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0: 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Hallo liebe Zuhörer, wie geht's Ihnen? Ich bin Sekar am Mikrofon. Ich freue mich darüber, Sie heute in 60 kommenden Minuten zu begleiten und aktuelle Informationen und die Schlagerlieder Indonesiens in deutscher Sprache zu senden. Nun führen Sie die Nachrichten, bleiben Sie bei uns, Voice of Indonesia aus Indonesian Video World. Here is Voice of Indonesia in Jakarta mit den Nachrichten. Sie hören zunächst die Schlagzeilen. Regierungsplan zur Entsendung indonesischer Wanderarbeiter ins Ausland. Indonesischer Verteidigungsminister empfängt russischen Botschafter zur Stärkung der Verteidigungszusammenarbeit. Indonesiens Regierung plant den Bau von 4.582 modernen Fischereifahrzeugen zur Steigerung der Fischereiproduktion. Nun hören Sie die Nachrichten in Einzelnen. Die indonesische Regierung plant im Zeitraum von 2026 bis 2029 schrittweise 500.000 indonesische Arbeitsmigranten im Ausland zu vermitteln. Dies gab die stellvertretende Ministerin für den Schutz indonesischer Arbeitsmigranten, Christina Aryani, am Mittwoch, dem 2. August, auf einer Pressekonferenz in Jakarta bekannt. Laut Christina Aryani richtet sich das Bildungsprogramm SMK Go Global nicht nur an Absolventen von Berufsschulen. Es steht auch Absolventen von Gymnasien und der allgemeinen Bevölkerung offen, wobei unterschiedliche Vermittlungsziele gelten.
1: Targetnya berapa? 500.000 orang pekerja migran.
0: Was ist das Ziel? 500.000 Arbeitskräfte sollen in Etappen von 2026 bis 2029 in Indonesien eingesetzt werden. 300.000 davon sind Absolventen von Berufsfachschulen oder SMK oder Gymnasien oder SMA, während 200.000 aus der allgemeinen Bevölkerung kommen, wie ich bereits erläutert habe. Das Programm SMK Go Global wurde am 26. August 2026 vom indonesischen Ministerium für den Schutz von Wanderarbeitern ins Leben gerufen und verzeichnete während der Anmeldephase für die ersten beiden Durchgänge über 14.000 Bewerbungen. Die Teilnehmer, die das Auswahlverfahren erfolgreich durchlaufen, erhalten vom Staat Präsenzschulungen mit oder ohne Unterkunft, je nach Bedarf. Die Schulungen sind kostenlos und die Teilnehmer erhalten 3 Mahlzeiten täglich. Nach Abschluss des Programms wird eine Aufwandsentschädigung ausgezahlt. Der indonesische Verteidigungsminister Syafri Syamsuddin empfing am Mittwoch, dem 2. September, den russischen Botschafter in Indonesien Sergei Gennadievich Tojenov im indonesischen Verteidigungsministerium in Jakarta. Syafri erklärte am Donnerstag, dem 3. September, gegenüber der Nachrichtenagentur Antara, dass das Treffen der Stärkung der diplomatischen Beziehungen zwischen Indonesien und Russland diente. Im Mittelpunkt des Gesprächs standen die Entwicklung der bilateralen Beziehungen zwischen Indonesien und Russland sowie konkrete Schritte zur weiteren Vertiefung der Verteidigungszusammenarbeit. Laut Syafri erörterte das indonesische Verteidigungsministerium verschiedene Formen der militärischen Zusammenarbeit zwischen Indonesien und Russland. Darunter Truppenaustausch, gemeinsame Übungen, Ausbildung von Spezialkräften und Militärmedizin. Syafri zeigte sich angesichts der langjährigen guten Beziehungen zwischen Indonesien und Russland optimistisch, dass die Zusammenarbeit in den verschiedenen Verteidigungsbereichen reibungslos verlaufen werde. Die indonesische Regierung plant den Bau von 4.582 modernen Fischereifahrzeugen in mehreren Phasen von 2026 bis 2029. Dieses Programm unterstreicht das Engagement der Regierung für die Stärkung des maritimen Sektors und der Fischerei, einer wichtigen Säule der nationalen Entwicklung. Der Leiter der staatlichen Kommunikationsagentur Mohammad Kodari erklärte am Mittwoch, dem 2. September in Jakarta, dass das Programm darauf abziele, die nationale Fangfischereiproduktion zu steigern und gleichzeitig das Einkommen der Fischer sowie die Staatseinnahmen zu erhöhen. Kodari führte weiter aus, dass durch das Modernisierungsprogramm bis zu 89.000 Arbeitsplätze für Schiffführer, Verwaltungsangestellte und Mitarbeiter in der Schiffdokumentenbearbeitung geschaffen werden sollen. Liebe Zuhörer der Voice of Indonesia, nun hören Sie den heutigen Wetterbericht. Jakarta am heutigen Mittag ist sonnig bei einer Temperatur von 27 bis 32 Grad Celsius. Die Luftfeuchtigkeit beträgt 56 bis 76%. Das waren die Nachrichten der Voice of Indonesia in Jakarta.

Liebe Zuhörer, manchmal braucht es nur ein Lied, die eigenen Gefühle zu verstehen. Die indonesische Band Kahitna erzählt in Tentang Diriku von Liebe, Erinnerungen und dem Blick in das eigene Herz. Mit ihrem typischen warmen Sound laden sie uns ein, in diese emotionale Reise einzutauchen. Hören wir gemeinsam hinein, was würden sie wohl in ihrem eigenen Tentang Diriku entdecken?

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Liebe Zuhörer, manchmal fühlt man sich als Gehöre einem die ganze Welt und genau dieses Gefühl bringt das indonesische Duo Ratu in Ratu Sejagat auf die Bühne. Mit eingängigen Melodien und einer energiegeladenen Performance laden sie uns ein, diesen Moment voller Selbstbewusstsein zu feiern. Lassen sie uns gemeinsam zuhören. Wann haben Sie sich zuletzt wie eine Ratu Sejagat gefühlt?

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Here is der weise Spruch der bekannten Persönlichkeit Indonesiens. Die Zeit ist das wertvollste Geschenk. Wer seine Zeit schenkt, gibt einen Teil seines Lebens, der ihm für immer verloren geht. Das war der weise Spruch von Wahyu Sardono. Dono, auch bekannt als Wahyu Sardono, ist ein Radiosprecher, Schauspieler und Komiker, der zusammen mit Casino und Indro das legendäre Trio Warkop DKI bildete. Seine Karriere begann im Jahr 1975 in der Radiosendung Warkop Prambors, wo die Figur Slamet verkörperte. Diese Rolle brachte später auch auf die Kinoleinwand in Manatahan im Jahr 1979, Gengsidong im Jahr 1980 und Gederasa im Jahr 1981. Bevor in den Warkop-Filmen unter dem Namen Dono bekannt wurde. Hinter seiner komödiantischen Persona, die oft mit Unschuld und Humor assoziiert wird, ist Dono in seinem Werk als kritischer und ernsthafter Mensch bekannt. Nutzt Humor, seine Texte und Karikaturen, die Gesellschaft und Politikkritik zu üben, und ist dafür bekannt, seine Figuren und sein komödiantisches Material akribisch vorzubereiten. 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Liebe Zuhörer, manchmal ist der schwerste Schritt, jemanden gehen zu lassen, auch wenn das Herz noch festhält. Die indonesische Sängerin Sherina bringt in Pergilah Kau diese Mischung aus Schmerz und Stärke zum Ausdruck mit einer Stimme, die direkt ins Herz trifft. Hören wir gemeinsam hinein, wenn müssen Sie wohl heute mit einem Pergilah Kau ziehen lassen?

0: 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Herzlich willkommen zu unserem Programm Interessantes aus der Heimat. Bei diesem Programm geben wir Ihnen interessante Informationen über Indonesien. Dieses Mal geht es um das Cai Diraga Kulturfestival. Ein Fest, das vom 4. bis 6. September 2026 in Cirebon, der Provinz West Java, stattfinden wird. Dieses Festival ist eine jährliche Feier, die die Larung-Cai-Tradition bewahrt, einen lokalen Brauch, der die Dankbarkeit gegenüber der Natur zum Ausdruck bringt. In diesem Jahr wird das Cai Diraga Kulturfestival zum 7. Mal veranstaltet. Liebe Zuhörer, ein zentraler Bestandteil des Cai Diraga Kulturfestivals ist die Larung-Cai-Tradition. Bei dieser Prozession wird Wasser aus 9 Quellen in der Gegend von Ciledug gesammelt. Das Wasser wird dann in einer Prozession zum Zusammenfluss der Flüsse Cijangkelok und Cisanggarung getragen. An dieser Prozession nehmen die Gemeinde und traditionelle Anführer teil. Diese Tradition ist ein Teil der lokalen Kultur und wird seit Generationen weitergegeben. Liebe Zuhörer, neben der Larung-Cai-Prozession bietet das Cai Diraga Kulturfestival ein vielfältiges Programm an Kunst und Kultur. Diese Aufführungen binden die Bevölkerung aktiv in die Präsentation regionaler Kunst und Traditionen ein. Das Festival dient als Plattform, um die lokale Kultur einem breiteren Publikum vorzustellen. Liebe Zuhörer, Cirebon ist eine Region mit vielfältigen Traditionen und Kulturen. Die Lage an der Nordküste Javas macht die Region zu einem Schmelztiegel kultureller Einflüsse. Diese Vielfalt spiegelt sich in Kunst, Traditionen und dem Leben der Menschen in Cirebon wider. Das Cai Diraga Kulturfestival ist eine der Veranstaltungen, die diesen kulturellen Reichtum durch eine Reihe traditioneller Prozessionen und künstlerischer Darbietungen präsentiert. Liebe Zuhörer, das Cai Diraga Kulturfestival stellt die Larung-Cai-Tradition als ein Teil des kulturellen Erbes der Bevölkerung von Cirebon vor. Im Rahmen dieses Festivals werden verschiedene Elemente der lokalen Kultur in einer Reihe von Aktivitäten präsentiert, an denen die Gemeinde und lokale Künstler beteiligt sind. Liebe Zuhörer, das war unser Programm Interessantes aus der Heimat. Bis morgen dann, auf Wiederhören.
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2: Liebe Zuhörer, manchmal möchte man einfach alles geben, ohne Bedingungen, ohne Beschränkungen, nur für eine Person. Die indonesische Band 10 to 5 fängt dieses Gefühl in ihrem Lied Hanya Untukmu ein, mit sanften Pop-Jazz-Klängen und einer warmen, einladenden Atmosphäre. Lassen Sie uns gemeinsam zuhören für wenn, where, wo, heute Ihr eigenes Hanya Untukmu.

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0: 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Hören wir uns ihre Unterhaltung an.
1: Maaf Chris, kita harus berangkat pagi-pagi untuk bisa melihat orang hutan.
2: Tidak apa-apa, saya selalu bangun pagi.
1: Kalau begitu, mari kita berangkat.
0: Ibu suruh Nadim Silas kesprebut haben. Will ich Ihnen ein paar Vokabeln vorstellen? Im Zusammenhang mit dem heutigen Thema, saya selalu bangun pagi. Saya selalu bangun pagi. Auf Deutsch, ich wache immer früh auf. Stehen. Ich will diese Vokabeln zweimal langsam vorlesen. Danach können Sie die Wörter wieder hören. Saya selalu bangun pagi. Saya selalu bangun pagi. Auf Deutsch, ich wache immer früh auf. Saya, saya. Auf Deutsch, ich. Selalu, selalu. Auf Deutsch, immer. Bangun, bangun. Auf Deutsch, aufwachen. Berangkat, berangkat. Auf Deutsch, abreisen oder abfahren. Pagi-pagi, pagi-pagi. Auf Deutsch, früh am Morgen. Melihat, melihat. Auf Deutsch, sehen. Orangutan, orangutan. Auf Deutsch, orangutan. Tidak apa-apa, tidak apa-apa. Auf Deutsch, es ist okay. Kalau begitu, kalau begitu. Auf Deutsch, deshalb. Mari, mari. Auf Deutsch, lassen. Ibu surat im gespräch putus si di Osaga. Saya selalu bangun pagi. Saya selalu bangun pagi. Auf Deutsch, ist der immer früh auf. In dieser Äußerung gibt es das Adverb selalu, selalu. Auf Deutsch, immer. Was bedeutet, dass es dazu den Aktivitäten zu kennzeichnen, die zur Gewohnheit geworden sind. In dieser Aussage besteht Chris gewohnheitsmäßige Aktivität darin, früh aufzustehen. Wir hören uns hier weitere Beispiele für die Verwendung des Adverbs selalu, selalu. Auf Deutsch, immer. Eine Aktivität zu kennzeichnen, die zur Gewohnheit geworden ist. Saya selalu makan pagi sebelum pukul 8. Saya selalu makan pagi sebelum pukul 8. Auf Deutsch, ich frühstücke immer vor 8 Uhr. Chris selalu membawa motornya kemanapun. Chris selalu membawa motornya kemanapun. Auf Deutsch, Chris nimmt sein Motorrad immer überall hin.

0: Zeit Informationen auszudrücken, gibt es mehrere Ausdrücke, die von Indonesien häufig verwendet werden. Zu diesen Ausdrücken gehören dini hari, auf Deutsch, früh morgen, pagi-pagi, was früh am Morgen bedeutet. Siang bolong, auf Deutsch, hellen Tag. Und larut malam, auf Deutsch, spät in der Nacht. Der Ausdruck der Zeitangabe hat im Wanze sangat, auf Deutsch, sehr. Liebe Hörer, bevor wir das Programm Lass uns Indonesisch sprechen enden, hören wir uns das Gespräch nochmals an.
1: Maaf, Chris. Kita harus berangkat pagi-pagi untuk bisa melihat orang hutan.
2: Tidak apa-apa, saya selalu bangun pagi.
1: Kalau begitu, mari kita berangkat.
0: Das program Lass uns Indonesisch sprechen. Mari berbahasa Indonesia dengan tema Saya selalu bangun pagi. Auf Deutsch, ich wache immer früh auf. Wir hoffen, dass dieser Unterricht Sie unterstützt, Bahasa Indonesia zu lernen. Wir treffen uns wieder im neuen Programm mit anderen Themen. Auf Wiedersehen.

0: 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Dusty of Zaita des Lariti Strandes wider gegen überliegenden kleinen Inseln, namely Paliman Insel, verbindet. Der Lariti Strand liegt in der Soro, Distrikt Lambu, Bezirk Bima. Vom Zentrum der Stadt Bima beträgt die Entfernung 48 Kilometer, etwa eine Stunde und 26 Minuten Fahrt. Die Wüste des Land, das Meer am Lariti Strand teil, ist 150 Meter lang und 7 Meter breit. Sie können dieses geteilte Meer zu bestimmten Zeiten basieren, beispielsweise von 10 Uhr bis 15:30 Minuten West Indonesischer Zeit. Genießen Sie nicht nur das Gefühl, dass Sie das Meer teilen. An diesem Strand können Sie auch im weißen Sand spielen oder beim Schwimmen das blaue Wasser des Lariti Meeres spüren. Die Meereswellen sind recht ruhig. Daher ist das Schwimmen an diesem Strand sicher. Auch die Aussicht auf diesem Strand ist sehr schön, besonders bei Sonnenaufgang und Sonnenuntergang. Verpassen Sie es nicht, die natürliche Schönheit einzufangen. Die Besucher der Lariti Strand kann jeden Tag 24 Stunden lang besucht werden. Um dorthin zu reisen, müssen Sie eine Eintrittskarte in Höhe von 5.000 Rupiah bezahlen. Der Lariti ist mit verschiedenen Einrichtungen wie Parkplätzen, Imbissständen, Pavillons, Toiletten und Sitzgelegenheiten ausgestattet. Wer hier übernachten möchte, kann auf dem bereitgestellten Campingplatz campen. Die Busführer des Verbund Baris Indonesia mit dem Lariti Strand in West Nusa Tenggara. Auf Wiedersehen.
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2: 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Herzlich willkommen zu unserem Programm Musik Regenbogen. Heute präsentieren wir Ihnen ein altes Poplied Indonesiens von der Musikgruppe DOT mit dem Titel Jangan Jangan. Liebe Zuhörer, DOT, eine Musikgruppe aus Indonesien, die am 5. September 1997 gegründet wurde. Diese Musikgruppe wird von zwei Brüdern geleitet, nämlich Adam Glendoli oder Adam als Gitarrist und Esa Saiful Rahman alias Eza Yayang als Schlagzeuger und auch Sänger, Sowi Arul als Bassist und Alsa zusätzliche Schlagzeuger, die im Jahr 1998 rekrutiert wurden. DOT erlebte in den 90er Jahren eine goldene Ära mit dem Hauptlied, mit dem Titel Jangan-Jangan oder auf Deutsch Komm mir nie wieder zu nah, der damals ein Hit war. Dieses Lied, das im Jahr 1998 veröffentlicht wurde, erzählt die Geschichte von einem Mann, der nicht länger mit seiner Geliebten zusammen sein möchte und von dem angenommen wird, dass sie nicht bereit ist, sich in die Person zu verwandeln, die er möchte. Liebe Musikfreunde, hier ist das Lied Jangan-Jangan oder auf Deutsch Komm mir nie wieder zu nahe von der Musikgruppe DOT. Aus Jakarta wünschen wir Ihnen gute Unterhaltung.

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